im Hause Simones des Aussätzigen. Trat zu ihm ein Weib, die hatte ein Glas mit köstlichem Wasser und goss es auf seine Haut.